Das ist der Radarfilm. Hier sieht man diese Niederschläge, nicht viel, was da fällt. Aber hier und da fällt eben was aus dem Gewölk heraus. Dann die Nacht, diese Wolken, diese Front zieht langsam nach Osten weiter. Dahinter in dieser feuchten Luft gibt es, der Frühherbst lässt grüßen, schon mal die ersten Nebel- und Hochnebelfelder. Die Temperaturen morgen früh in Nordrhein-Westfalen meistens 9 bis 13 Grad, Ruhrgebiet, Rheinland 14 oder 15. Und der morgige Tag, der startet dann genauso wie die Nacht endete. Das heißt teilweise neblig trüb, teilweise ein bisschen sonnig. Da fehlt ein R. Neblig trüb. Zeitweise ein bisschen sonnig und die Temperaturen, die erreichen dann, nachdem wir auf den Nachmittag geschaut haben, wo es einzelne Schauer gibt, aber sonst immer wieder die Sonne durchguckt, 20 bis 23 Grad, das war ein sehr langer Satz, 16 Grad ganz oben und der Wind kommt aus Südwest mit Stärke 3. Der Blick nach vorne, Sonntag, eben der Tag für die Böden mit Nässe und 16 bis 20.

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1: 11 oder 12 Grad heute Nacht und jetzt stellen Sie sich vor, Sie müssten draußen schlafen. Rund 3.200 Menschen in Duisburg haben keinen festen Wohnsitz. NRW-weit sind es über 100.000. Also die Not ist groß und darauf soll heute der Tag der Wohnungslosen aufmerksam machen.
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1: Aus dem warmen Studio. Schönen guten Abend zusammen. So, und wenn wir über Menschen ohne festen Wohnsitz reden, dann meinen wir auch Geflüchtete in Unterkünften zum Beispiel oder Menschen in Frauenhäusern. Das heißt also nicht, dass alle diese Menschen auf der Straße schlafen. Aber wie viele das tatsächlich sind, das ist wirklich nur ganz, ganz schwer zu erfassen. Fakt ist, es sind zu viele.
2: Sie gehören zu den Schwächsten der Gesellschaft. Wohnungslose, oftmals ohne Perspektive. Auch Horst stand vor dem Nichts, lebte 2 Jahre in einer Gartenlaube. Eigentlich ist er Berufskraftfahrer, erlitt dann einen Schlaganfall.
3: Das hat mich dann natürlich so ein bisschen aus der Bahn geworfen. Ich habe dann schwere Depressionen bekommen, habe dann auch vieles einfach schleifen lassen, habe mich um nichts mehr gekümmert, habe dann eine Wohnung verloren. Viele Freunde verloren.
2: Der Verein Help for Homeless fing ihn auf. Jetzt ist er selbst Teil des Teams, das sogar einen mobilen Waschsalon betreibt und mit den nötigsten Dingen des Alltags helfen kann.
3: Wir haben ja immer eine Ausstattung, Schlafsäcke, Isomatten, Getränke, Bekleidung, Unterwäsche, Socken, T-Shirts, Hosen.
2: Die Zahl der Wohnungslosen ist in den vergangenen Jahren stark gestiegen. Vereine wie Help for Homeless gemeinsam gegen Kälte oder Citywärme macht das große Sorgen.
4: Man sieht einfach so den Verfall der Leute und den Abstieg der Leute, wie tief die dann auf einmal sinken. Vielleicht nur durch einen doofen Schicksalsschlag oder irgendwas. Und ja, es ist eigentlich, für mich ist es teilweise schlimm zu sehen, weil wir haben auch im Moment viele Frauen.
2: Theoretisch müsste niemand auf der Straße leben. Soziale Träger wie das Diakoniewerk Duisburg bieten in der größten Not, wie hier, nicht nur ein Wohnheim, sondern auch eine Notübernachtung an.
5: Jeder, der hier vorspricht, bekommt ein Zimmer zur Verfügung gestellt, ohne große Bedingungen. Dann gibt es ein Bett, ein Einzelzimmer, vor allem auch ein gutes Gespräch und jemanden, der einem zuhört.
2: Dann folgen weitere Beratungsangebote, wie es weitergehen könnte. Horst hat es dank Unterstützung des Vereins geschafft.
3: Es macht mich auch froh, so denen so ein bisschen zurückzugeben, was die für mich getan haben. Und es ist auch ganz gut, mal jemanden im Team zu haben, also jetzt hier bei Help for Homeless, der auch die andere Seite kennt.
2: Für Horst war die Hilfe der erste Schritt zurück in ein selbstbestimmtes Leben. Was Einzelne auffangen können, bleibt aber eine große gesellschaftliche Aufgabe.
1: So, und wenn ich Sie jetzt frage, wo waren Sie vor 25 Jahren, heute vor 25 Jahren, dann werden die meisten von Ihnen sofort eine Antwort parat haben. Der 11. September 2001, der hat sich uns allen fest ins Gedächtnis eingebrannt. Da sind diese Bilder der brennenden Zwillingstürme in New York. Dann die ersten Meldungen, dass das ein gezielter Anschlag gewesen sein soll. Und plötzlich überall Unsicherheit, Entsetzen und auch Angst. Und auch wenn New York 6000 Kilometer entfernt ist, auch das Ruhrgebiet spielt in dieser Geschichte eine traurige Rolle.
6: Bochum hält inne. 14.46 Uhr, es ist der Moment, in dem damals das erste Flugzeug ins World Trade Center einschlug. Jedes Jahr seit den Anschlägen lässt Pfarrer Thomas Wessel die Glocken der Christuskirche läuten. Es geht darum, der Opfer zu gedenken, aber es ist noch mehr.
7: Es gab dieselbe Reaktion bei allen Menschen. Die erste Reaktion war eigentlich immer quasi ein Gefühl oder so ein ganz elementarer Gedanke, der sagt, das soll nicht sein. So dieses Gefühl, sich wiederzufinden in der Menschheit. Also so aufgehoben zu sein in einem Empfinden, das alle Menschen auf der Welt teilen. Das ist für mich eigentlich so der entscheidende Grund, die Glocken jedes Jahr wieder zu läuten.
6: Ausgerechnet Bochum. Denn plötzlich

0: Plötzlich 4 Tage nach den Anschlägen war der Terror ganz nah. Einer der Todespiloten soll zeitweise in diesem Studierendenwohnheim gelebt haben.
1: Die Spuren zu möglichen Hintermännern, sie führen immer wieder auch nach Nordrhein-Westfalen.
2: Da saß möglicherweise ein Mann am Steuerknüppel, der in Bochum studiert hat.
0: Es ist die Wohnung seiner Partnerin, in der Ziad Yara gelebt und auch die Anschläge vorbereitet hat. Apartment 43, selbst sein Name stand auf der Klingel. Ziad Yara gehörte zu den Drahtziehern der Anschläge. Der 26-jährige Libanese war der Pilot des Flugzeuges, das in Pennsylvania abgestürzt war. Eigentliches Ziel der Terroristen, wohl das Kapitol oder das Weiße Haus. Die Aufregung in Bochum war groß in jenen Tagen. Auch wenn Yara kein Student in Bochum war, doch die Ermittler wurden in der Wohnung der Freundin fündig.
3: Die Durchsuchung in Bochum, die wir dort durchgeführt haben, hat ergeben, dass dort ein Koffer zurückgelassen wurde. In diesem Koffer des Yara sind unter anderem flugzeugbezogene Unterlagen sichergestellt worden.
0: Das Wohnheim damals und heute. Alles ruhig, nichts erinnert mehr an die Vorfälle von 2001. Wir treffen eine der Anwohnerinnen, sie lebt nur ein paar Häuser weiter und hat 2001 alles hautnah miterlebt. Also direkt
4: hinterm Wohnheim. Wie war das denn dann damals?
5: Schon beängstigend, dass das so nah zu einem gekommen ist. Und dass er eigentlich, bevor er das gemacht hat, nicht auffällig war. Das ist, glaube ich, das Erschreckende, dass man Menschen nur vorm Kopf gucken kann.
6: Und vorher war ja so dieses Gefühl, dass die Bedrohung ist ungriffig, die ist nirgendwo, die kann man nicht festmachen, die ist sozusagen überall, aber völlig diffus. Und plötzlich ist sie ganz konkret in dieser Straße mit dieser Hausnummer, 6 U-Bahn-Stationen entfernt.
0: Angst und Unsicherheit herrschten damals in der Stadt. Doch die Geschichte von Bochum ist auch die von Solidarität, von Zusammenhalt. Ein Gedenkgottesdienst in der Christuskirche, an dem viele Menschen und Vertreter aller Religionen teilnahmen. So ist das Läuten heute immer auch ein Signal der Hoffnung, auch nach 25 Jahren.
7: Ja, und gestern 11 Uhr Vollalarm bei uns im Wohnzimmer. Die Handys von meiner Frau und mir haben zeitgleich losgekreischt. Da zuckt man dann doch erstmal zusammen, aber genau so soll es ja auch sein an einem Warntag. Auch die Sirenen gingen los und in den Kreisen Kleve und Wesel tatsächlich ohne größere Ausfälle, also alles nach Plan. Skurril wird es aber in Dienstlaken. Da ist der Motor einer Sirene heiß gelaufen und die Feuerwehr musste die Sirene löschen. In Duisburg haben 8 von 82 Sirenen nicht vollständig oder fehlerhaft ausgelöst, sagt die Stadt, aber ansonsten lief auch hier alles wie gewünscht. Und jetzt alle Menschen in Rees einmal hingehört. Bei ihnen war es gerade laut auf den Straßen. Da ist die Feuerwehr mit vielen Einsatzwagen durch die Stadt gefahren. Aber Entwarnung, das ist nur eine große Übung. Im Drehbuch steht ein Unfall mit einem Gefahrguttransport. Was tun, wenn einem Gabelstapler ein Container mit 1000 Litern gefährlicher Flüssigkeit runterfällt? Das ist das Szenario der Jahresübung. Die Feuerwehr Rees hat uns eben noch gesagt, im Ernstfall hätte die Mannschaft das bis hierhin gut gemacht. Aber noch läuft die Übung auch. Ja, und ich würde sagen, da liegt was in der Luft. Das ist eine unglaubliche Spannung. Auf einer Distanz von 16 Kilometern. Das ist nämlich die Entfernung zwischen MSV-Arena in Duisburg und dem Stadion in Düsseldorf, gemessen in der Luftlinie. Und da steigt morgen das Straßenbahnduell. Fortuna gegen den MSV. Das ist für die Polizei durchaus herausfordernd. Sportlich gesehen ist das eine recht eindeutige Sache. Der MSV ist souveräner Tabellenführer. 4 Spiele, 4 Siege. Fortuna ist gerade mal 16. Aber Achtung. Das ist ein Derby, da kann viel passieren. Und trotzdem sind die Duisburger Fans natürlich sehr optimistisch. Und das sind viele. Rund 15.000 werden in Düsseldorf erwartet. Und die wollen natürlich auch wieder jubeln.
8: Solche Tore will Markus Petersen Herberts morgen sehen. Seit 40 Jahren feuert er die MSV-Jungs an. Natürlich auch morgen in der Düsseldorfer Arena. Allerdings ohne Straßenbahnstress.
9: Wir reisen mit einem Taxi an, haben wir uns extra gebucht für die Hin- und für die Rückfahrt, weil wir einfach nicht auf diese Menschenmassen haben wir einfach keine Lust in der Bahn oder im Zug. Ja, weil wenn wir da mit 15.000 Zebras morgen anreisen in Düsseldorf, ist einfach zu viel im öffentlichen Nahverkehr los.
8: Genau hier könnte es richtig voll werden. Ab Düsseldorf-Wittlar können MSV-Fans von der Straßenbahn in Shuttlebusse umsteigen. Die fahren direkt zur Arena. Hier auf Fortuna-Fans zu treffen, ist zwar gewollt unwahrscheinlich, trotzdem bereitet sich die Polizei vor. Bilder vom letzten Aufeinandertreffen 2018 machen deutlich, warum. Auch dieses Mal spricht die Polizei von einem Risikospiel. Eine besondere Herausforderung liegt insbesondere in der An- und Abreise größerer Fangruppen. Dabei gilt es, unterschiedliche Fanströme möglichst voneinander zu trennen und gleichzeitig die Sicherheit aller Besuchenden zu gewährleisten. Wie viele Einsatzkräfte diesmal vor Ort sein werden, teilt die Polizei nicht mit. Die Düsseldorfer gehen mit 45.000 verkauften Tickets an den Start. Richtig gut läuft es seit Saisonstart für Fortuna aber nicht. Drückt das die Stimmung gegen Duisburg weiter nach unten? Wir fragen mal vorsichtig nach.
10: Grundsätzlich ist ja Köln unser großer Feind oder RWE. Und wir sind eher auf die fokussiert. Aber ich glaube, das wurde die letzten Tage ein bisschen hochgekocht. Und deswegen ist die Stimmung schon sehr angespannt zwischen beiden Fanlagern.
11: Weil die natürlich sehr nah dran liegen, ne? Mit der U-Bahn, U79, das Straßenbahn-Derby, das wird schon echt eine harte Nummer. Also ich hoffe, es bleibt nur bei verbalen Auseinandersetzungen und nicht, dass es da dann irgendwie noch nach dem Spiel die dritte Halbzeit gibt.
12: Und Duisburg hat auch wirklich eine lange, lange Durchstrecke erlebt und ich freue mich, dass sie auf 1 sind und Fortuna wird es auch schaffen.
8: Im MSV-Fanshop sind die meisten ähnlich entspannt.
13: Ich meine, ein bisschen Scharmützel rechts und links hast du immer irgendwo, muss ruhig bleiben, sich raushalten und ich glaube, dann passt das alles schon.
8: Aggressionen gibt es im echten MSV-Fan sowieso nicht, findet Markus, sondern vielmehr.
14: Die Leidenschaft, die wir Fans zu den Tage bringen. Ja? Wenn es dem Verein schlecht geht, waren wir immer da. Und jetzt, wo es positiv ist, sind wir auch da, sogar noch mehr.
8: Morgen dann mit 15.000. Anpfiff ist um 14 Uhr.
7: Ja, und das gibt's live zu sehen bei uns im WDR-Fernsehen oder auch im Livestream auf wdr.de oder in der App. Mensch, Düsseldorf gegen Duisburg, da reden wir von dritter Liga. Das ist ja eigentlich traurig, oder? Das Wochenende steht an und da geht doch abends mal wieder ein Bierchen, was meinen Sie? Oder ein Wein? Oder vielleicht auch ein Schnaps? Klar, wenn Frau schwanger ist, auf gar keinen Fall. Wobei, so ein Gläschen? Ja, das gibt's noch. Alkohol in der Schwangerschaft kommt vor. Die Folgen können allerdings dramatisch sein, vor allem für das ungeborene Kind. FASD, die fetale Alkoholspektrumsstörung. In Deutschland leiden zigtausende darunter. Und an der Uniklinik der Uni Duisburg-Essen gibt es eine der wenigen Stellen in Deutschland, an denen FASD bei Erwachsenen diagnostiziert werden kann, so wie bei Simon aus Essen.
15: Mein Name ist Simon, ich bin 24 Jahre alt und leide unter dem Krankheitsbild FASD.
16: Die Diagnose bekam Simon schon als Kind. Aufgewachsen ist er bei Pflegeeltern.
17: Das war für mich einfach ein Riesenglück. Und da bin ich auch meinen Pflegeeltern echt dankbar, dass sie das mit mir geleistet haben all die Jahre.
16: Mittlerweile wohnt Simon in einer betreuten WG. Er hat gelernt, mit seiner Krankheit umzugehen, auch mit Hilfe der Begleitung im FASD-Zentrum der Lebenshilfe.
18: Ich habe hier verschiedene Emotionskarten mitgebracht.
17: Ich kann das gar nicht ernst nehmen.
18: Die Hilfe besteht darin, dass wir erstmal den Kindern und Jugendlichen dabei helfen, ihre Erkrankung zu verstehen. Das ist ein wichtiger Punkt, weil viele kommen hier hin und wissen nicht genau, was ist eigentlich mit mir los, was bedeutet FASD.
16: Meistens bedeutet es Chaos im Kopf. Und das betrifft alle Lebensbereiche. Etwas planen und umsetzen, Ursache und Wirkung verstehen oder aus Fehlern lernen, fällt schwer. Schon als Kinder ecken sie an.
18: Die Betroffenen werden oft als sehr rastlos beschrieben. Ja, dass sie viele Sachen auch extra machen, um zu provozieren. Beispiel ist dafür, dass Klienten mit FASD oft Sachen vergessen und dass dann gerade in Schulen so dargestellt wird, ah ja, gestern konntest du noch 1+1 rechnen und heute willst du mir erzählen, das funktioniert nicht mehr. Das kann nicht sein.
16: Hier in der Beratung findet auch Simon vor allem Verständnis und eine Erklärung für sein Anderssein. Der Alkohol im Mutterleib hat das Gehirn irreparabel geschädigt.
18: Es wird oft gesagt, ich weiß doch selber nicht, was mit mir los ist. Ich kann mir das nicht erklären und ich verstehe auch nicht, warum Mama mich zum Beispiel nicht versteht oder meine Lehrerin. Ja, ich glaube, in den Klienten steckt auch ganz viel Druck, sich dieser Gesellschaft heutzutage anzupassen.
16: Sogar hier beim Interview ist Simon immer in Aktion. Deshalb ist auch seine Arbeit in der Werkstatt für Menschen mit Behinderung genau auf ihn zugeschnitten.
19: Genau, nehmen Sie dann noch mal die neuen Schrauben. Ah, die funktionieren.
16: Wichtig sind für ihn feste Abläufe und wenig Ablenkung.
19: Es muss ein ruhiges Umfeld sein. Es muss die Möglichkeit sein, Rückfragen zu stellen. Und er braucht einen konkreten Ansprechpartner in dem Arbeitsbereich. Und wir haben sehr schnell festgestellt, dass er natürlich sehr stark PC-affin ist und alles, was mit Elektronik zu tun hat, große Begeisterung ist.
17: Die GSE hat 1. Simon an der Pforte, einen wunderschönen guten Mittag. Wie darf ich Ihnen helfen?
16: Die Arbeit macht Simon Spaß und gibt ihm eine feste Tagesstruktur. In seiner Freizeit produziert der 24-Jährige Audio- und Videomaterial für das Internet. Durch die Begleitung seiner Pflegeeltern und Betreuer hat Simon seinen Weg im Leben gefunden. Ihm ist wichtig,
17: dass das Thema FASD mehr in den Vordergrund gerückt wird, dass Leute mehr darüber reden, sich mehr informieren und vielleicht dadurch mehr Mütter in der Schwangerschaft sich sagen, ich trinke keinen Alkohol, weil es für mein Kind besser ist.
7: Ja, und das ist so eine klare Ansage. Eigentlich könnten wir jetzt Schluss machen, aber wir haben uns entschieden, doch noch darüber zu reden. Und zwar mit Maria Höller von der FASD-Selbsthilfegruppe Faszinierend Anderssein in Duisburg. Ich bin ehrlich, ich habe gedacht, dass die Gefahren des Alkoholkonsums in der Schwangerschaft hinreichend bekannt sind. Wir haben jetzt aber auch im Film gesehen, dem ist offensichtlich nicht so, oder?
20: Nein, leider ist das nicht so. Alkohol ist ein Kulturgut in Deutschland. Alkohol gehört bei uns zur Gesellschaft dazu. Und so ist es, dass eben auch beim Abendessen vielleicht ein Radler getrunken wird oder auf der Geburtstagsfeier wird doch angestoßen. Und oft kommen auch Schwangere dann in den Zugzwang. Hm. Ich glaube nicht, dass eine Schwangere absichtlich ihr Kind schädigen möchte oder ihr ist es wahrscheinlich gar nicht bewusst, welche Folgen das für das Kind haben kann.
7: Ich glaube, das ist das größere Problem, das Bewusstsein, weil auch das Gläschen Sekt am Silvesterabend kann schon zu viel sein. Ja?
20: Genau. Also beim Alkohol ist das so, die Mutter baut den Alkohol nach 8 Stunden ab. Das Kind hat aber noch keine funktionierende Leber. Es fehlen die Enzyme, um den Alkohol abzubauen. Und so kann es sein, dass das Kind vielleicht 3 Tage in diesem Zellgift schwimmt und dem ausgesetzt ist. Und wenn dann gerade wesentliche Prozesse bei der Zellteilung stattfinden, Organe gebildet werden oder besonders vulnerabel ist eben das Gehirn,
7: dann wird es gefährlich. Jetzt ist es nicht einfach, haben wir auch rausgehört, diese Krankheit überhaupt zu diagnostizieren. Woran liegt das?
20: Bei kleinen Kindern, man sieht es halt nicht oft. Wenn in der Frühschwangerschaft getrunken wird, dann hat man diese körperlichen Merkmale, faciale im Gesicht, Gesichtsmerkmale oder auch im Wachstum. Aber im späteren Zeitpunkt, sieht man nichts. Und das kann man dann auch beim Säugling, beim kleinen Kind noch nicht feststellen. Mhm. Und dann bemerkt man erst, wenn das Verhalten anders ist, wenn das Kind sich vielleicht nicht so entwickelt.
7: Dabei ist so eine Diagnose ja unheimlich wichtig für die Menschen auch. Ne?
20: Sehr wichtig. Und auch eine frühe Diagnose ist sehr wichtig, weil dementsprechend besser kann sich das Kind entwickeln. Das Kind wird nicht mehr überfordert. Mhm. Ein Problem bei FASD, dass diese Menschen werden ständig überfordert, weil man hohe Erwartungen hat, denen sie nicht genügen können.
7: Jetzt wollen wir zum Schluss noch ganz kurz auch ganz klarstellen, Sie möchten die Frauen gar nicht an den Pranger stellen, sondern es ist halt ein gesellschaftliches und politisches Problem.
20: Es ist wirklich ein gesellschaftliches Problem und ich bin da auch ein bisschen traurig, dass da nicht mehr politisch passiert, dass nicht noch mehr Aufklärungskampagnen gemacht werden, weil das auch für unsere Volkswirtschaft ein großes Problem ist, weil diese Menschen brauchen später sehr viel Hilfe und das kostet. Mhm. Und gerade in der momentanen Situation, wo jeder von Kostenersparnis spricht.
7: Ist das wichtig, sind das wichtige Punkte. Aber Sie klären auf, das ist wichtig und deswegen danke ich Ihnen ganz herzlich, dass Sie bei uns waren. Maria Höller von der FASD-Selbsthilfegruppe in Duisburg, vielen Dank.
20: Gerne, danke schön.
7: So, und jetzt kommen wir so langsam in Wochenendstimmung. Und tatsächlich, da gibt es noch eine Zugabe im Festivalsommer. Der ist ja eigentlich so gut wie rum. Aber Dienstlaken legt noch einen drauf. Das Waikiki-Festival läuft. Das sind 2 Tage elektronische Tanzmusik auf dem Gelände des Stadtbads, des Dinamare. Und da wurde noch bis zuletzt angepackt, damit jetzt gefeiert werden kann.
21: So sieht's ab heute auf dem Gelände des Dinamare in Dienstlaken aus. Aber gestern noch liefen die letzten Vorbereitungen.
22: Perfekt. Boah, unser Zeitplan sieht eigentlich ganz gut aus. Das sind jetzt die letzten Vorbereitungen, der Feinschliff. Wir sind jetzt schon seit 8 Tagen hier. So langsam schlaucht's, aber morgen weniger als 24 Stunden. öffnen sich unsere Tore und dann sollten wir auch fertig sein. Also unser Ziel ist eigentlich, heute Abend fertig zu sein.
21: Zum vierten Mal heißt es an diesem Wochenende wieder Zeit fürs Waikiki-Festival. 2 Tage lang feiern 7.500 junge Leute zu elektronischen Beats. Dabei haben die beiden Gründer vor 4 Jahren noch ganz klein angefangen.
22: Ja, ich sag mal ganz botnet. Kasten Bier, 1 Stunde im Raum eingeschlossen und haben wir überlegt, machen wir's, weil ja die Idee dann aufkam. Und dann haben wir gesagt, komm, wir machen's, ne, ohne Plan von irgendwas. Und dann haben wir uns einfach reingearbeitet und immer wieder dazugelernt. Und so ist das dann halt alles entstanden.
21: Und das kann sich sehen lassen. Seit Wochen ist das Festival ausverkauft. Die Tickets sind im Netz heiß begehrt. Geplant war diese Dimension nicht.
1: Genau, eigentlich haben wir überlegt, sowas für 300-400 Leute zu machen mit einer kleinen Bühne. Dann haben wir das uns so durchkalkuliert. Und im Endeffekt muss man sagen, hat sich das nicht gelohnt für 300-400 Leute. Haben wir gesagt, ey, wir machen das dann ganz dick und haben dann im ersten Jahr für 2000 Personen kalkuliert. Ja, und jetzt mittlerweile sind wir bei 7.500 Personen. Das ist schon heftig, wie das dann in 4 Jahren so wachsen kann.
21: Bevor das Festival in wenigen Stunden starten kann, gilt es jedoch noch einige Hürden zu meistern.
22: Ja, der Radlader hat ein bisschen Hydrauliköl wieder verloren und wir hatten jetzt gestern ist auch einer kaputt gegangen. Jetzt verliert der Hydrauliköl, aber angeblich war es nur eine Mutter und die haben das ganz schnell wieder gelöst, das Problem, sodass wir jetzt weiterarbeiten können, weil jeder Radlader ist wichtig, wir müssen noch so viel verfahren hier auf der Fläche.
21: Die Zeit rennt, aber die Vorfreude darf trotzdem nicht zu kurz kommen. Deshalb haben die Jungs einen eigenen Festivalfriseur da, der allen nochmal einen frischen Cut verpasst. Und dann kann's auch schon losgehen. Top-Acts wie You Not Us, Glockenbach oder Bestcheckers legen in Dienstlaken auf. Die Gründer haben für die Zukunft noch mehr Visionen.
1: Eventuell haben wir da noch in Zukunft andere Pläne, was vielleicht eine 3. Stage oder so angeht. Da schwirrt mir was im Hinterkopf, aber da will ich noch nicht zu viel verraten. Vielleicht kommt da in den nächsten Jahren noch ein bisschen mehr.
21: Jetzt freuen sich Lennart und Hendrik und mit ihnen tausende Besucher erstmal auf 2 Tage Waikiki Festival in Dienstlaken.
7: Und bei uns gibt's jetzt den kompletten Gegensatz. Wir bleiben zwar bei der Musik, aber gehen in eine ganz andere Richtung. Statt DJs wie Tujamo und Glockenbach gibt's jetzt Klassik mit den Duisburger Philharmonikern oder dem Chor der Deutschen Oper am Rhein. In Duisburg läuft nämlich seit ein paar Minuten das Haniel Classic Open Air. Auf dem Opernplatz, also direkt vor dem Theater, Tim Köxerlan. Das ist schon eine sehr imposante Kulisse, kann ich mir vorstellen, oder?
2: Ja, das kann man wirklich nicht anders sagen. Wirklich großes Tamtam, diese riesige Bühne, natürlich voll besetzt. Und dann natürlich der gesamte König-Heinrich-Platz voll. Eine tolle abendliche Atmosphäre, ganz tolles Licht, was wir hier gerade bekommen. Und seit 20 Minuten läuft die Veranstaltung. Es ist wirklich kaum noch möglich, hier irgendeinen Platz zu bekommen. Gerade eben ging es los mit einer Ouvertüre, dann waren die Sopranisten dran. Und jetzt wird es, glaube ich, wieder ein bisschen ruhiger. Das Haniel Classic Open Air, eine feste Instanz hier in Duisburg und lockt natürlich immer sehr, sehr viele Leute hierhin, jung und alt. Vor allem die Jungen interessiert mich natürlich immer sehr für. Gibt es eine Belohnung oder seid ihr freiwillig hier?
3: Nein, wir sind freiwillig hier.
2: Und was hat dir bis jetzt am besten gefallen?
3: Ja, die Musik ist schön.
2: Schon mal auf einem richtigen Klassikkonzert gewesen oder heute zum ersten Mal hier?
3: Nee, nur vor 2 Jahren hier schon mal.
2: Okay, ja super. Ich will euch nicht länger stören. Was hat dir am besten gefallen?
3: Ja, auch die Musik.
2: Ja, die ist super, ne?
3: Ja.
2: Jetzt muss ich mal fragen, Haniel Open Air, Klassik Open Air ist ja wirklich eine Instanz, vor 2 Jahren schon hier gewesen. Warum?
23: Weil es jedes Mal wieder ein toll abwechslungsreiches Programm ist.
2: Und die Kinder muss man nicht zwingen, können Sie bestätigen?
23: Mal vielleicht ein kleines Potpourri an Belohnungen.
2: Okay. Ja, vielen Dank. Also es ist ja eine Veranstaltung, die das Thema Klassik einfach auch ein bisschen an die Leute auch herantragen soll, die vielleicht sonst gar nicht so viel damit zu tun haben. Und es ist ein Highlight für das Publikum, aber auch für diejenigen, die auf der Bühne stehen. Ich hatte vor der Veranstaltung die Möglichkeit, Anna-Sophie Theil, die eine junge Sopranistin der Deutschen Oper am Rhein, zu treffen. Und sie hat mir ihre Gefühlslage vor der Veranstaltung beschrieben. Der Platz füllt sich so langsam. Wie geht's einem, wenn man weiß, dass man heute vor so einer Kulisse auftritt?
3: Es ist wunderbar, ein tolles Gefühl. Ich bin aufgeregt, aber auf eine freudige Art und Weise.
2: Was ist das Besondere, jetzt vor einem Publikum zu spielen, was wahrscheinlich in Teilen sicher klassikaffin ist, aber eben auch nicht komplett?
3: Ja, das ist das Besondere, dass wir jetzt die Möglichkeit haben, die Musik zu den Leuten rauszubringen aus dem Theater, wirklich in die Stadt zu tragen.
2: Ja, das klappt sehr, sehr gut, muss man sagen. Und das Wetter spielt auch mit. Ich habe mal festgestellt, ich bin so ziemlich der Einzige, der hier in Regenjacke rumrennt. Aber einen Regenschirm haben sie auch dabei. Ich glaube, den darf man gar nicht verwenden. Aber wie lange muss man denn für so einen tollen Platz hier kämpfen?
0: Ich bin von der anderen Seite gekommen. Ich bin aus Versehen einfach hier gelandet und von daher gar nicht gekämpft, sondern just in time am richtigen Ort gewesen.
2: Wie gefällt es Ihnen?
0: Ist total schön, ist super. Ich bin ganz begeistert, wie toll die das hier aufgebaut haben. Habe ich nicht mitgerechnet.
2: Vielen lieben Dank. Schönen Abend noch. So, morgen geht das Ganze weiter. Da wird es ein bisschen rockig und ein DJ-Set. Aber heute lassen wir erstmal klassisch ausklingen.
7: Ja, danke schön, Tim Köxerlan, in die City nach Duisburg vom Haniel Open Air. Und ich habe mir gerade so gedacht, Mensch, ein klassisches Konzert in der Höhle, das ist bestimmt auch toll. Hat es auch wahrscheinlich schon gegeben. Und vielleicht ist das ja auch mal was für die Bismarckhöhle in Ennepetal, wenn es mit dem Naturschutz vereinbar ist. Die Bismarckhöhle ist ein riesiges, versteinertes Korallenriff, denn vor 385 Millionen Jahren war hier überall mal tropisches Meer. Und die Höhle gehört zur bekannten Klutert-Höhle, dem mit über 8,5 Kilometern längsten Höhlensystem in NRW. 1881, ein bisschen Geschichte, wurde die Bismarckhöhle entdeckt. Im Zweiten Weltkrieg war sie Luftschutzbunker und heute ist sie das größte nationale Naturmonument in Europa. Und jetzt dürfen auch Besucher rein.
4: Die Bismarckhöhle entpuppt sich als eine geheimnisvolle Unterwelt. Direkt am Anfang eröffnet sich der erste große Höhlenbereich, die Westfalenhalle. Stefan Vogt hat mit anderen Ehrenamtlichen vom Arbeitskreis Klutert-Höhle hart malocht, um die Höhle freizulegen, denn die war richtig zugemüllt.
5: Hier ist Schutt drin, Sprengschutt. Es ist Schlacke hier drin und das haben wir alles weggeräumt, ja, mit Eimern, weil der Eingang so eng war. Und erst ab der Westfalenhalle konnten wir es dann mit dem Bagger machen.
4: Danach wurden die Wände vom Schmutz befreit.
6: Und es ist wirklich wie ein Krimi, wenn du dieses ganze Korallenensemble freilegst. Ne? Unheimlich spannend, eben wie gesagt, die Zusammensetzung der Korallen, wie haben die zusammengelebt. Und das ist vorher alles verschwunden. Und dann öffnest du mit dem Hochdruckreiniger praktisch das Fenster in die Erdgeschichte. Das ist schon geil.
4: Die Bismarckhöhle ist Teil des Klutert-Höhlensystems und gilt als am besten erhaltenes, versteinertes Korallenriff in Europa. Hier kann man Spuren von Lebewesen entdecken, die vor etwa 385 Millionen Jahren gelebt haben.
5: Man kann erkennen, wer konnte mit wem, wer hat wen gekillt, wer hat interagiert mit wem.
6: Wir haben einmal hier diese kleinen, das sind die Thamnopora, das sind Bödenkorallen. Wir haben hier diese flatschigen Strukturen, das sind sogenannte Stromatoporen, heute ausgestorbene Art. Viele verschiedene Sorten, allerdings lange nicht so verschieden wie heute. Man muss sich vorstellen, heute sind Korallenriffe einer der artenreichsten Biotopen, die wir haben auf der Welt.
24: Ja, es ist beeindruckend. Also es ist einfach unglaublich, wenn man sieht, was hier freigelegt worden ist und was über die Jahre einfach nicht sichtbar war und was verschüttet war. Es ist ergreifend.
4: Was man auch entdeckt, sind Überbleibsel von einem Spielplatz. Denn während des Zweiten Weltkriegs war hier ein improvisierter Luftschutzbunker.
5: Das ist das Grundgerüst des Karussells. Ne? Das ist das Grundgerüst der Wippe.
4: Seit Jahren arbeiten Stefan Vogt und sein Team daran, die Bismarckhöhle freizulegen. Jetzt ist auch der dritte Bauabschnitt fertig.
7: Der Vorteil für diese Höhlenforscher, darin kann es nicht regnen. Aber mit dem Regen hält es sich auch in den kommenden Tagen wirklich in Grenzen. Sehen wir jetzt in den Aussichten. In der Nacht lockert es auf, es bleibt trocken, allerdings kann es ein bisschen neblig werden. Dazu haben wir so 11 oder 12 Grad. Der Samstag, der startet noch trüb, auch mal stark bewölkt. Ganz vereinzelt gibt es ein bisschen Sprühregen. Und später wechseln sich dann Sonne und Wolken ab bei 22 oder 23 Grad. Sonntag meistens grau, immer wieder Regen. Nachmittags und abends auch ein bisschen Sonne dazu bei 22 Grad. Am Montag Sonne und Wolken und trockene 24 Grad. Und der Dienstag, der wird erst noch sonnig bei bis zu 25 Grad. Später kühlt es sich dann deutlich ab und es gibt Schauer und Gewitter. So, und hier im WDR-Fernsehen gibt es um 20.15 Uhr ein Heimatflimmern. Süßes vom Niederrhein. Es geht um das Katjeswerk, also eine wahre Dynastie. Lohnt sich auf jeden Fall. Ich wünsche Ihnen ein schönes Wochenende.
25: Damit war das Katjes Kind in seiner kleinen schwarzen Form geboren. Fing
9: Kind ist natürlich eine Süßwarenfabrik schon ein Traum.
10: Die Aufgabe ist ja, das Unternehmen in die nächste Generation zu bringen.
11: Der Fruchtgummi, der kommt in die Puderkästen rein.
12: Katja gehört einfach zu Emmerich.
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